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1: Nico Santos. 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
2: Platz 1.
3: Österreich erlebt historischen Hitzerekord bei 44 Grad. Im Schatten steigen die Werte im Osten des Landes auf unvorstellbare 41 Grad. Die Geosphere Austria hat die höchste Warnstufe ausgerufen.
2: Platz 2.
3: Rekordjagd an der Wall Street durch KI-Boom. Der Dow Jones klettert auf über 54.000 Punkte. Grund dafür sind überzeugende Quartalszahlen der Technologiekonzerne.
2: Platz 3.
3: Empörung über teure Modestudie gegen Rechtsextremismus. Fast 400.000 Euro Steuergeld sind in das Forschungsprojekt geflossen. Das Ergebnis zeigt, dass der Kleidungsstil von Polohemden bis Streetwear reicht.
2: Platz 4.
3: Experte warnt im EuF vor Erpressung durch Marokko. In der CB2 erklärt Europarechtler Daniel Thüm die dramatische Lage in Ceuta. Er fordert ein geschlossenes Handeln der Europäischen Union.
2: Platz 5.
3: Guthaben durch automatischen Steuerausgleich auf dem Konto. Das Finanzministerium hat bereits über 1 Million Bescheide ausgestellt. Im Schnitt fließen 424 Euro zurück.
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4: Guten Morgen. Heute wird es noch einmal in ganz Österreich richtig heiß. Schon in der Früh und vor allem im Flachland sehr, sehr warm. Bis Nachmittag steigen die Temperaturen wieder auf 29 bis 36, im Osten auch auf bis zu 40 Grad. Guten Morgen. Frühverkehr um diese Uhrzeit, Ferien und auch Urlaubszeit, sowieso nichts los. Ihr kommt's gut voran.
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4: Schönen guten Morgen. Also nach dieser Nacht bitte gibt's bei vielen Kaffee. Eiskaffee am besten, oder? Und dazu super jetzt und gute Laune. Guten Morgen.
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0: Wochenhalbzeit ist geschafft. Zumindest aufstehtechnisch. Es ist 14 Minuten nach 5. Gleich gibt es die neue von Summer und Post Malone. Und sie ist mein absoluter Favorite. Die hat sich so gefreut. Barbara Lanzer-Salzlechner aus Kirchberg. Sie fliegt nach Ägypten.
1: Ich habe jeden Tag probiert, jetzt in, 3 Wochen lang. Und ich bin, und zweimal bin ich auch schon am Pott gewesen und bin nicht dran gekommen. Jetzt habe ich trotzdem gedacht, ein aller guten Dinge sind 3 und das mache ich jetzt. Und weil gerade ist passiert, also Meidl macht es mit. Es ist voll super. Ich habe die Reise gewonnen nach Ägypten. Ich kann es mir noch nicht glauben. Mir gibt es ja.
0: 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Alle Infos findet ihr auf OE24 Radio.at.
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0: Es ist 6:02. Schönen guten Morgen, Alex Nasen, 24 hier. Wir starten rein in die Wochenhalbzeit. Und wie das Wetter wird in den nächsten Tagen, da gibt's auch gleich ein Update.
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0: Guten Morgen an die Frühaufsteher. Tja, Lüften bringt heute leider Gottes ein bisschen wenig. Das war richtig heiße und eine warme Nacht. Die Temperaturen, die steigen heute wieder auf 29 bis 36 und im Osten vereinzelt sogar auf bis zu 40 Grad. Wenn ihr heute ins Auto einsteigt um diese Uhrzeit, wie gewohnt, da ist nichts los. Ihr kommt gut in diesem Mittwoch. Fahrt vorsichtig.
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Es ist 5:41, 11 Minuten nach 6, ganz genau. Stimmen wir auf, es ist heute Mittwoch, der 5. August und wettertechnisch, so es aussieht, ja, heute noch einmal so ein Höhepunkttag. Da können Temperaturen noch mal bis zu 40 Grad klettern. Morgen am Donnerstag, von Vorarlberg bis ins westliche Niederösterreich, da ist es auch wieder zeitweise sonnig, aber es ziehen erste Wolken auf. An der Alpen-Nordseite geht es mit der Hitze ein bisschen zurück, 26 bis 32 Grad. Im Osten aber noch einmal schwül und heiß bei 32 bis 38. Am Freitag gibt es dann aus heutiger Sicht im Osten und Süden keine extreme Hitze mehr, aber es bleibt schwül. 20 bis 28, im Osten bis zu 31 Grad und das Wochenende bringt voraussichtlich so Höchstwerte zwischen 22 und 32 Grad. Also die Extremhitzewelle, die haben wir jetzt bald überstanden. Heute heißt es noch einmal ein bisschen durchhalten, aber das schafft sie ja. Mit super jetzt und gute Laune, hier ist Sheryl Crow und hier ist Olivia Dean. Die macht auch immer gute Laune, oder? Und jetzt nochmal Kaffeemaschine anwerfen. Braucht man nicht aufbrühen, geht auch ohne Hitze, gell? So warm es ist. Guten Morgen.

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24 hier, es ist 11 Minuten vor 6 Uhr. Guten Morgen jetzt mit dem Mann, der das Leben zu feiern weiß. Hier ist Michael Bublé. It's a beautiful day. Schönen guten Morgen.

0: Guten Morgen, heute am Mittwoch, den 5. August, das ist 6:02.
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17: Platz 1.
18: Österreich erlebt historischen Hitzerekord. Im Schatten steigen die Werte im Osten des Landes auf unvorstellbare 41 Grad. Die Geosphäre Austria hat die höchste Warnstufe ausgerufen.
17: Platz 2.
18: Rekordjagd an der Wall Street durch KI-Boom. Der Dow Jones klettert auf über 54.000 Punkte. Grund dafür sind überzeugende Quartalszahlen der Technologiekonzerne.
17: Platz 3.
18: Empörung über teure Modestudie gegen Rechtsextremismus. Fast 400.000 Euro Steuergeld sind in das Forschungsprojekt geflossen. Das Ergebnis zeigt, dass der Kleidungsstil von Polohemden bis Streetwear reicht.
17: Platz 4.
18: Experte warnt im EuF vor Erpressung durch Marokko. In der CB2 erklärt Europarechtler Daniel Thüm die dramatische Lage in Ceuta. Er fordert ein geschlossenes Handeln der Europäischen Union.
17: Platz 5.
18: Guthaben durch automatischen Steuerausgleich auf dem Konto. Das Finanzministerium hat bereits über 1 Million Bescheide ausgestellt. Im Schnitt fließen 424 Euro zurück.
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0: Schönen guten Morgen. Heute wird es wieder richtig, richtig heiß. Das ist quasi so die Halbzeit, so wie der Mittwoch für die Woche, quasi Halbzeit auch in der großen Hitzewelle. Vor allem in Niederösterreich und Wien, da kann es wieder an die 40 Grad rangehen. Sonst 30 bis 37, zunächst viel Sonne, im Tagesverlauf mehr und mehr Quellwolken samt Schauen und Gewittern in Berg- und Hügelland. Die können dann teilweise auch richtig heftig werden. Schönen guten Morgen auf den Straßen, Urlaubsferienzeit. Um kurz nach 6. Was soll los sein? Kommt's gut an, gute Fahrt!
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0: Guten Morgen. Es ist Wochenhalbzeit, der heißeste Tag der Messgeschichte liegt hinter uns. Und heute ist sie jetzt auch nicht unbedingt, muss man sagen. Also das war schon

0: womöglich die wärmste Nacht in der Geschichte des Landes. Aber ich sag's ganz ehrlich, ich bin da eher so der, der was sagt, ja, es ist halt Sommer. Also so schlimm finde ich es nicht. Es ist natürlich anstrengend, gar keine Frage. Aber jetzt einfach mal Kaffee trinken, reinstarten in den Tag. Wir versorgen euch mit super Hits und guter Laune. Und es gibt Neuigkeiten für alle Fußballfans von Gianni Infantino. Ich schau mal das gleich an. Gleich hier in 15 Minuten.
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Guten Morgen. Super, The Mike and the Mechanics, Word of Mouth. Gleich hier Bruno Mars mit I Just Might. Und Rudimental mit These Days passt auch perfekt rein heute diesen Mittwochmorgen. Ihr habt zwei coole Geschichten auf Lager. Die eine mit gutem Ausgang, die andere womöglich mit schlechtem. Die gute zuerst. Eine Frau in Italien, in Rom, spielt Lotto. Ja, gibt den Lottoschein auf und lässt ihn liegen. In der Traffic oder in der Lottoannahmestelle, wie es bei den Italienern heißt. Dort wird er weggeschmissen. Sie gewinnt 1,6 Millionen Euro und hat natürlich den Beleg nicht mehr. Aber da haben die Müllmänner dann dort geholfen, hat den Weg nachverfolgt des Lottoscheins, weil auch die der Annahmestelle hat einfach weggeschmissen. Die hat gemeint, ah, da geht eh nichts, wird ein Nuller sein. Dem war nicht so. Jetzt ist der Lottoschein tatsächlich gefunden worden. Das ist eine coole Geschichte, oder? Die gute Geschichte des Tages. Die Pensionistin freut sich jetzt über ihren Millionengewinn. Nicht freuen wird sich Gianni Infantino. Der muss jetzt nämlich bei einer Krisensitzung ran. Heute trifft man sich in der marokkanischen Hauptstadt Rabat. Da geht es ja um den gescheiterten Milliardendeal zum Verkauf von WM-Rechten und Co. Viele sagen auch, da könnte es zum Aufstand kommen gegen Infantino. Bei uns kommt nicht zum Aufstand, bei uns kommt zum Aufstehen. Es ist 16 Minuten nach 6 Uhr. Guten Morgen mit OE24 und Bruno Mars hier. Ja, seid fit für den Tag, jetzt noch ein bisschen durchlüften, wo es noch was bringt.

0: Es ist Mittwochmorgen, der 5. August. Aufstehen, es ist 9 Minuten vor 7.
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Guten Morgen mit Uri 24 und Madonna. Es ist 7:02. Gleich müssen wir über Urlaub reden und wie wir den bezahlen, okay? In 15 Minuten. Am besten einfach dranbleiben. Musikalisch gehen wir jetzt ein bisschen Stoff. Pink.

0: und Jennifer Lopez packe ich rein in die nächste halbe Stunde. Alex aus dem Studio, guten Morgen Österreich.
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0: Europarechtler fordern jetzt geschlossenes Handeln der EU. Daniel Thüm warnt in der ZIP 2 vor einer Erpressung durch Marokko. Da geht es natürlich um Ceuta. Dann auf der 2 Kritik an teurer Modestudio gegen Rechtsextremismus. 400.000 Euro gibt die Regierung aus, um dann rauskommt, wenn ihr Polo tragt, seid ihr wahrscheinlich rechtsextrem. Und Österreich erlebt Hitzerekord bei 41 Grad in den schattigen Lagen im Osten Österreichs. Gestern in Stammersdorf.
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0: Jetzt ist aktuell die kühlste Phase des Tages. 18 Grad in Innsbruck, 21 in Bregenz, 23 in St. Pölten. Am wärmsten tatsächlich aktuell in Wien um die 25 Grad. Heute kann es wieder Richtung 40 gehen, vor allem in Niederösterreich und in Wien. Im Rest des Landes Badewetter mit 32 bis 37 Grad. Auf den Straßen alles ruhig. Gleich gibt's hier J-Lo. Guten Morgen.
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1: Jennifer Lopez featuring David Guetta. 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

Also pinkelt einfach drauf, bitte, oder? Ob sie mit ihrer Tochter singt, ob sie abrockt oder richtig gute Laune verbreitet. Schönen guten Morgen mit euch, 24. Es ist 7:09. Gleich reden wir über euren nächsten Ägyptenurlaub. Und Frage des Tages: Muss die EU endlich die Außengrenzen ordentlich schützen und härter auftreten? Stimmt's mit ab auf OE24 Radio.at. Es ist 7:09.

0: So ziemlich genau in einer Stunde greife ich in den Lostopf. Hol einen Namen raus, das ist hoffentlich eurer Ruf an, frag welchen Radio ihr hört und wenn ihr antwortet OE24, dann ist das Finalticket für den Freitag, wenn es um den Traumurlaub geht in Ägypten. Jede Woche knallen wir da was raus für euch. Also meldet euch an auf OE24 Radio.at. Und wenn ihr dann schon online seid, könnt ihr auch gleich mit abstimmen. Gibt's bei uns die Frage des Tages. Jeden Morgen die Echtzeit-Umfrage. Druck auf Ceuta. Ja, muss die EU gegenüber Drittstaaten bei Migrationsfragen endlich geschlossener und vor allem auch strenger auftreten? Ja, man könnte auch bei Marokko sagen, keine Entwicklungshilfe mehr, wenn ihr weiterhin die Leute auf die Grenze zustimmen lasst. Aktuell sagen 94% von euch, ja, auf jeden Fall. 6% meinen, nein, das passt schon so wie es ist, es geht eh nichts weiter. Ihr stimmt weiter mit ab. Einfach online gehen. Schönen guten Morgen. In 14 Minuten ist es 7.
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0: Guten Morgen. In 8 Minuten ist es 7. Willkommen zur Wochenhalbzeit. Es ist Mittwoch.
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0: Guten Morgen am Mittwoch. Es ist 3 Minuten vor 7 Uhr. In den Top-Klicks geht's gleich um den Billionenumsatz, den Elon Musk angekündigt hat für SpaceX. Heute lässt er ja im Übrigen eine Rakete auf den Mond krachen. Mehr und alle Top 5 Klicks der Stunde gibt's gleich hier bei uns zum Aufstehen. Alex Nausen im Studio. Freut mich, dass ihr mit dabei seid.
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1: Platz 1.
3: Marokko-Experte nennt Gründe für Ceuta-Krise. Das Aufheben von Pushbacks durch ein Gericht und Falschmeldungen im Netz haben laut Samir Bennis die Flucht ausgelöst. Über 60.000 Menschen drängten in die spanische Exklave.
1: Platz 2.
3: Elon Musk kündigt Billionenumsatz an, aber SpaceX-Aktie bricht ein. Der Tech-Milliardär peilt das Ziel für das Jahr 2030 an. Anleger reagieren skeptisch und schicken das Papier um über 7% ins Minus.
1: Platz 3.
3: Hitzehammer bringt Alarmstufe Rot für Österreich. Nach 41 Grad in Wien-Stammersdorf droht heute der nächste Rekord. Vor allem im Osten steigen die Temperaturen wegen ausgetrockneter Böden extrem.
1: Platz 4.
3: Drogenberatung warnt vor gefälschten Ecstasy-Pillen in Wien. Die Tabletten mit Red Bull-Logo enthalten den hochgiftigen Wirkstoff PMMA. Der Konsum ist lebensgefährlich und kann zu schwerer Überhitzung führen.
1: Platz 5.
3: Gianni Infantino beruft Notfallsitzung in Marokko ein. Der FIFA-Präsident reagiert auf den massiven Widerstand gegen seine Pläne im Weltverband. Selbst engste Verbündete wie Arsène Wenger gehen auf Distanz.
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5: Es wird wieder heiß heute in weiten Teilen Österreichs, ein perfekter Badetag. Am heißesten wird es wieder im Osten in Niederösterreich und Wien, da geht es wieder in Richtung 40 Grad. Ab dem Nachmittag kann es in weiten Teilen Österreichs, vor allem im Bergland bei euch da, immer wieder ein paar hitzige Wetter geben. Auf den Straßen, da gibt's nichts. Also, gute Fahrt.
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5: Hallo Alex Nausen hier, schönen guten Morgen. Ich greife jetzt dann gleich in den Lostopf, da geht's um einen Traumurlaub in Ägypten. Alle Infos findet ihr online auf OE24 Radio.at. Und wir reden über den großen EU-Gipfel gestern zur großen Asylkrise. Machen wir in dieser Stunde, aber jetzt werfen wir erst einmal die Kaffeemaschine an und Glockenbach.
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0: Ja, ich lege mal ein bisschen Sommermucke auf, oder? Von The Colors und Justin Timberlake ist auch mit dabei. Und jetzt hoffentlich der Hannes Altendorfer dran, den würde ich gerne nach Ägypten schicken.
1: Sie sind in der Sprachbox von...
0: Ach, schade, Hannes. Jetzt hast du dich erst vor einer halben Stunde angemeldet und bist jetzt nicht erreichbar. Deine Anmeldung war ganz oben, aber die gute Nachricht, du kommst einfach wieder zurück in den Topf. Hannes Altendorfer aus dem schönen Seeham in Salzburg. Eure Chance ist das natürlich. Meldet ihr euch an. Nächste Stunde spielen wir schon wieder eine Runde. Was spielen wir jetzt? Am besten was brandneues. Hier ist Martin Garrix mit Ed Sheeran und Repeat It auf W24. Guten Start in den Mittwoch.

Gestern Hitzerekord in Wien-Stammersdorf, 41 Grad. Wird er womöglich heute auch wieder geknackt. Wo es am heißesten wird, verrate ich euch in genau 10 Minuten. Es ist 8 Minuten vor halb 8. U24 hier.

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0: Grüße, guten Morgen. 8 Minuten, Fallbach ganz genau. Hallo, Alex Lauser hier. An diesem Mittwochmorgen. Unsere Frage des Tages: Muss die EU endlich hart durchgreifen und die Grenzen schützen? Wie sieht es eigentlich aus an den Außengrenzen? Dazu hören wir gleich in 15 Minuten Jannike Fellner, den Chefredakteur der Tageszeitung Österreich. Und musikalisch Gary Halliwell mit Michiko Latino und Shakira. So hält man auch die Hitze aktuell gut aus.
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8: Drogenberatung schlägt Alarm wegen giftiger Ecstasy-Pillen in Wien. Die gefälschten Tabletten mit Red Bull-Logo bedeuten Lebensgefahr. Gianni Infantino beruft Notfallsitzung in Marokko ein. Der FIFA-Präsident hat auf den Widerstand im eigenen Weltverband jetzt reagiert. Und nächster Hitzerekord droht nach 41 Grad gestern in Wien. Ausgetrocknete Böden lassen die Temperaturen im Osten weiter extrem ansteigen.
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8: Guten Morgen, jetzt ist eigentlich die kühlste Phase des Tages und das bedeutet temperaturtechnisch aktuell um die 25 Grad in Wien, 17 in Innsbruck, angenehm dort. Klagenfurt 20 und St. Pölten meldet 24 Grad. Es wird heute wieder extrem heiß, am heißesten im Osten des Landes mit womöglich wieder über 40 Grad. Auf den Straßen gibt es da aktuell Probleme, es läuft wirklich rund im Frühverkehr. Also gute Fahrt gleich hier mit Taylor Swift.
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Guten Morgen, es ist 9 Minuten. Ganz genau nach halb 8. Der nächste Hitzetag steht bevor heute, bis zu 41 Grad. Viele reden von Klimakatastrophe, ich nenne es Sommer. Es ist heiß, aber wir haben den Höhepunkt der Hitzewelle ja bald überstanden. Und dazu passt perfekt diese Musik auf OE24. Super Hitze und gut.

0: Guten Morgen gleich mit Jesse J und Roxette. Shakira gibt's auch noch heute zum Aufstehen. Es ist das Thema dieser Tage. Die Ankunft zehntausender Menschen in der spanischen Exklave Ceuta hat die Gräben in der EU weiter aufgerissen. Jetzt gibt's einen großen Innenministergipfel. Spanien wurde Solidarität zugesagt. Aber was ist da wirklich los? Es hat ja Meldungen gegeben, dass alle wieder zurück werden nach Marokko. Niki Fellner mit dem großen Außengrenzencheck, wie er das Ganze sieht. Und gleich die Frage des Tages hier bei uns.
1: Ich glaube, das, wir haben ja gestern auch im Insider darüber gesprochen, was einige EU-Regierungschefs oder der deutsche Außenminister gesagt haben, so quasi Europa hat diesen Stresstest bestanden und es ist jetzt eh alles wieder gut und alle Migranten sind wieder zurück in Marokko. Das ist einfach nicht der Fall. Wie gesagt, Reporter, die vor Ort sind, bestätigen und dokumentieren das ja auch. Ich glaube, man muss schon bei diesen Videos natürlich in den sozialen Netzwerken aufpassen. Ja, da kursiert derzeit sehr viel, aber was man sagen kann, ist, es ist sicher nicht so, dass das irgendwie back to normal in Ceuta ist und de facto alles wieder so ist wie vor ein paar Tagen.
0: Ja, muss die EU gegenüber Drittstaaten bei Migrationsfragen geschlossener und vor allem viel strenger auftreten? Aktuell sagen 97% bei unserer Echtzeitumfrage auf OE24 Radio.at. Ja, das ist der Fall. 3% meinen, na, ist eh alles so gut, wie es aktuell läuft. Bei uns läuft es auch. Musikalisch. Hier ist Shakira mit Dai Dai. Der WM-Song wird jetzt zum richtigen Song.

0: Guten Morgen, 10 Minuten vor 8 Uhr. Heute könnte der nächste Hitzerekord fallen. Wo? Das verrate ich euch in genau 10 Minuten und Punkt 8 Uhr in den Top 5 Klicks.
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0: Es ist 2 Minuten vor Uhr. Was ist das? In 15 Minuten greife ich wieder in den Lostopf. Es geht um einen Traumurlaub in Ägypten. Also meldet euch an auf OI24 Radio.at. Jetzt ist es 4:00 Uhrzeit. Dann seid fix hier dran. Alex aus dem Studio. Guten Morgen am Mittwoch.
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4: Platz 1.
13: Regierung erleichtert Einbau von Klimaanlagen. Der Ministerrat beschließt Gesetzesänderungen für einfacheren Hitzeschutz in Wohnungen. Ein konkreter Entwurf soll bis zum Herbst vorliegen.
4: Platz 2.
13: Marokko-Experte nennt Gründe für Ceuta-Flucht. Analyst Samir Bennis sieht spanische Urteile und Netzfalschmeldungen als Auslöser für den Ansturm. Über 60.000 Menschen steuerten die Exklave an.
4: Platz 3.
13: Aggressive Fische beißen Mallorca-Urlauber. An den Stränden von Calviá attackieren Geißbrassen Schwimmende im seichten Wasser. Höhere Meerestemperaturen kurbeln den Appetit der Tiere an.
4: Platz 4.
13: Russische Drohne jagt Zivilist in Cherson. Ein verstörendes Video zeigt den Angriff auf einen ukrainischen Gemüsehändler. Volodymyr Zelensky wirft Russland eine gezielte Jagd auf Bürger vor.
4: Platz 5.
13: Gianni Infantino beruft Notfallsitzung in Marokko ein. Der FIFA-Präsident reagiert auf den schwindenden Rückhalt im Weltverband. Sogar Vertraute wie Arsène Wenger rücken scharf von ihm ab.
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14: Die Hitzewelle geht weiter. Im Großteil Österreichs wirklich viel Sonnenschein. Temperaturen 30 bis 37 Grad. Nur ganz im Westen, da bleiben die Höchstwerte vereinzelt unter 30 Grad. Dazu aber scheint auch meist die Sonne. Im Lauf des Tages gibt es ein paar Quellwolken, Gewitter. Die können teilweise heftig ausfallen. Am Nachmittag werden dann vor allem im Osten wieder Temperaturen um die 40 Grad erwartet. Es ist kurz nach 8 auf den Straßen. Da läuft's dafür richtig cool. Aktuell gibt's keine Meldungen. Gute Fahrt.
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15: Guten Morgen, Austria.
14: Knacken wir heute womöglich den nächsten Temperaturrekord. Gestern ja 41 Grad in Stammersdorf. Jetzt noch ein bisschen durchschnaufen, bevor es wieder richtig heiß wird. Aber ein Ende der Hitzewelle ist ja in Sicht. Morgen im Westen und dann am Freitag im ganzen Land. Bei uns verlängern wir aber euren Urlaub. In 15 Minuten greife ich in den Lostopf. Meldet euch jetzt an. Es ist eh Ferien- und Urlaubszeit. Da ist keiner da. Dann seid ihr im Stapel ganz oben, wenn wir anrufen und fragen, welchen Sender ihr hört, so E24 antworten. Und schon seid ihr mit dabei im Finale für den Traumurlaub. Aber jetzt mal rein in diesen Mittwoch.
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Guten Morgen. Es ist 8 Minuten ganz genau nach 8 Uhr. Hier ist OE24 heute am Mittwoch, dem 5. August, Wochenhalbzeit. Und bald ist auch ein Ende der Hitzewelle in Sicht. OE24 hier.

0: Gleich gibt's hier die neue von Tampa City. Ever Max packe ich uns auch mit rein. Und jetzt klingelt's bei euch in Oberösterreich in Linz. Da rufen wir die Anna Vierräder an.
1: Vierräder Anna?
0: Ja, hallo, servus. Kurze Frage, welchen Radiosender hörst du?
1: OE24.
0: Jawohl, servus, grüß dich, Alex Nausner hier. Schönen guten Morgen.
1: Hallo, Morgen.
0: Du bist schon in der Arbeit oder wie sieht dein Plan heute für den Tag aus?
1: Ja, ich bin gerade in der Arbeit angekommen.
0: Okay, ich hoffe klimatisiert.
1: Ja, super klimatisiert, Gott sei Dank.
0: Ja, herrlich. Du, weißt du was, du bist mit dabei bei unserem großen Freitagsfinale, wenn es nach Ägypten geht, okay?
1: Ja, sehr cool.
0: Also die riesen Chance, dass du dir einen Ägypten-Traumurlaub für zwei Personen holst. Du, Frage, bist du eher so Team, wann ist es endlich ein bisschen kühler oder, hey, geil, es ist Sommer, wie schaut es bei dir aus?
1: Ja, wann ist es endlich ein bisschen kühler? Ich warte schon auf den Regen.
0: Okay, ein bisschen noch durchhalten. Ich glaube, bei euch ist eh in Linz morgen soweit oder spätestens am Freitag dann, gell?
1: Ja, genau, hoffentlich.
0: Ja. Du, liebe Grüße nach Linz, schönen Arbeitstag noch und ich drücke die Daumen, dass du am Freitag dir den Traumurlaub holst, okay?
1: Dankeschön, schönen Tag noch.
0: Und wenn ihr auch noch quasi mit auf die Boardingliste wollt, dann anrufen und vor allem anmelden auf OE24 Radio.at. Jetzt gibt's hier was Kultiges Neues. Tampa City mit Self-Aware. So ein bisschen Indie-Rock-mäßig. Passt perfekt in diesen Sommer.

Es ist 8 Minuten. Vor 8:30 für FIFA-Chef Gianni Infantino. Könnte es wirklich eng werden? Mehr dazu in 8 Minuten hier bei uns auf UE24. Und hier ist Felix Jähn.

0: gibt es heute womöglich einen neuen Temperaturrekord und war das die heißeste Nacht in der Geschichte Österreichs? Das bringen wir für euch gleich in Erfahrung. In 15 Minuten gibt es die Auflösung hier. Und eine gute Laune Doppelpack schnür ich uns auch. Miles May, Alex Warren sind beide mit dabei in der nächsten halben Stunde. Und im Studio hier Alex Nausner.
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6: Aggressive Fische beißen Urlaub auf Mallorca. Vor Calver haben Geißbrassen wegen des warmen Wassers Schwimmende attackiert. Hat sogar ein bisschen Blut gegeben und so. Auf der 2, Expertinnen der Auslöser für Flucht nach Ceuta. Falschmeldungen im Netz haben den Ansturm von 60.000 Menschen ausgelöst. Und top geklickt, FIFA-Präsident beruft Krisensitzung in Marokko ein. Gianni Infantino hat wegen des schwindenden Rückhalts im Verband jetzt reagiert.
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6: Das Wetter heute Mittwoch ist schnell erzählt. Sonnig, heiß, am Nachmittag vereinzelt, aber Hitzegewitter im Osten wieder um die 40 Grad. Auf den Straßen ist auch schnell erzählt. Es ist nämlich nichts los. Gute Fahrt.
5: 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Fever Dream.
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Super Hits und gute Laune. Es ist Mittwochmorgen, 7:09. Ich krieg gleich die Zahlen rein für euch. War das womöglich die heißeste Nacht in der Geschichte Österreichs? Gleich nach The Farm und Mika über unser VE24. Guten Start in diesem Mittwoch.

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0: gibt hier super gute Laune von Miles Smith. Die Backstreet Boys sind auch mit dabei und Vance Joy. Und jetzt ist es hochoffiziell.
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0: Es war eine historische Tropennacht, vor allem in Wien. In der Wiener Innenstadt ist die bisher heißeste Nacht seit Beginn der Aufzeichnungen gemessen worden. Die Temperatur sank bis Mittwoch früh nicht unter 28,1 Grad, womit der bisherige österreichische Rekord von 27,3 übertroffen wurde. Auch andere Landeshauptstädte meldeten Tropennächte, bevor ab Donnerstag von Westen her dann eine schrittweise Abkühlung erwartet wird.
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ist 8:08. OE24 hier. Es gibt Neuigkeiten von David Alaba. Womöglich hat er wirklich einen neuen Verein. Mehr dazu dann um Punkt 9 in den Top-Klicks des Tages. Hier ist Wednesday.

0: So klingt Ö24 an einem weiteren Hitzetag. Es wird wieder sommerlich heiß mit bis zu 40 Grad. Die Wetteraussichten ganz genau verrate ich euch gleich. Und dann schauen wir uns auch mal die nächsten Tage an, okay? Das machen wir in 15 Minuten. Aber jetzt mal nur die Ruhe. Es ist kurz vor 9.
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1: Platz 1.
3: Großes Chaos nach Grenzsturm in Ceuta. In der spanischen Exklave in Nordafrika verstecken sich tausende Migranten in Wäldern. Anwohner berichten von versuchten Einbrüchen.
1: Platz 2.
3: Rekordhitze bedroht Österreich. Meteorologen erwarten in Wien und Melk Temperaturen von über 41 Grad. Die höchste Warnstufe Rot ist ausgerufen worden.
1: Platz 3.
3: Keine NATO-Zukunft für die Ukraine. Valery Saluschnoi sieht keinen Beitritt seines Landes. Der Ex-Militärchef begründet dies mit fehlenden Standards.
1: Platz 4.
3: Austrian Airlines streicht Inlandsflug nach Graz. Wegen gestiegener Kerosinkosten stellt die AOA die Strecke ab Wien im Winter ein. Die Fluglinie meldet hohe Verluste.
1: Platz 5.
3: Ariana Grande erklärt geplante Bühnenpause. Bei einem Konzert stellt die Sängerin klar, dass der Rückzug schon lange festgestanden hat. Sie fordert klare Grenzen ein.
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5: Der Höhepunkt der Hitzewelle, der ist erreicht. Heute kann es noch einmal bis über 40 Grad geben, womöglich sogar einen neuen Hitzerekord in Wien-Stammersdorf wieder. Die Böden sind ja jetzt trocken, bedeutet, es kann sogar noch ein bisschen heißer werden. Ab morgen aber schaut schon besser aus. Darüber sprechen wir aber gleich in 15 Minuten. Die Temperaturen im Rest Österreichs zwischen 30 und 37 Grad, vor allem bei euch im Westen. Da kann es im Laufe des Nachmittags immer wieder ein paar ordentliche Gewitter geben. Ordentlich vorangehen tut es auch auf den Straßen. Aktuell ist nichts los. Gute Fahrt.
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5: Schönen Vormittag. Die meisten sind schon im Büro, in der Arbeit oder irgendwo mit dem Dienstauto unterwegs. Wir sind hier für euch mit Super Hits und gute Laune. Und dann schauen wir uns in 15 Minuten an, wie es wettertechnisch weitergeht, okay? Alex Nausner hier.

Michael Patrick Kelly, gleich Dua Lipa und die Jungs von Coldplay hier. Heute an diesem Mittwoch, es ist der 5. August 2026. Es dürfte heute der Höhepunkt der Hitzewelle erreicht sein. Vor allem auch im Osten, da kann es ja wieder auch bis zu über 40 Grad gehen. Extreme Hitze ist dann angesagt. Heute Abend und heute Nacht im Großteil des Landes geht der Tag sonnig, sehr heiß zu Ende. Die Temperaturen, ja, so zwischen 18 und 28 Grad, kann wieder richtige Tropennacht werden. Gar keine Frage. Morgen Donnerstag dann, von Vorarlberg bis ins westliche Niederösterreich, nur ab und zu sonnig, immer wieder Wolken, im Tagesverlauf auch Regenschau und Gewitter. Das Wetter im Osten dagegen länger sonnig, da hat es nochmal auf jeden Fall so bis zu 35 Grad. Am Freitag aus heutiger Sicht, auch im Osten und Süden, keine extreme Hitze mehr. Höchstwerte zwischen 21 und 29, maximal 30 Grad. Also normales Sommerwetter wieder, kann ein bisschen schwül werden. Aber die große Hitzewelle ist bald überstanden. Durchhalten Österreich. Mit Superhits und guter Laune geht das deutlich einfacher. Coldplay, Elton John und hier ist Dua Lipa.

0: Elton John bringt uns durch diesen Vormittag mit I Don't Wanna Go On With You Like That. Hier ist WE24, es ist 2:02. Ich hoffe, ihr sitzt in einem klimatisierten Büro oder im Auto. Ja, denn wir heizen euch gleich musikalisch ein. Super Hits und gute Laune. Ray Dalton. Und die neue von Harry Styles. Alex Nauseher.
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0: Europarechtler fordern jetzt geschlossenes Handeln der EU. Daniel Thüm warnt in der ZIP 2 vor einer Erpressung durch Marokko. Da geht es natürlich um Ceuta. Dann auf der 2 Kritik an teurer Modestudio gegen Rechtsextremismus. 400.000 Euro gibt die Regierung aus, um dann rauskommt. Wenn ihr Polo tragt, seid ihr wahrscheinlich rechtsextrem. Und Österreich erlebt Hitzerekord bei 41 Grad in den schattigen Lagen im Osten Österreichs. Gestern in Stammersdorf.
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0: Das ist heute quasi das große Finale in der Hitzewelle. Im Osten kann es noch einmal bis zu 40 Grad geben, im Rest des Landes um die 31 bis 36 Grad. Und am

0: auch einiges an Gewitter. Auf den Straßen läuft es rund. Nur eine Meldung an neuen Pyrenautobahn Richtung Slowenien zwischen Wunschu und Wilden. Da gibt es Stau, 10 Minuten braucht ihr länger, da gibt es eine Baustelle. Ansonsten läuft's rund.
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3: Harry Styles, American Girls.

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0: Und hier kommt der nächste gute Laune Hit aus den 80ern.

0: Abracadabra, super Nummer von der Steve Miller Band, bitte, oder? Es ist 9:58, Alex Lausner, U24 hier.
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9: Platz 1.
0: Wien drosselt Wasserversorgung für Niederösterreich. Wegen extremer Dürre liefert Wiener Wasser vorerst nichts mehr an Lab im Walde. Die Gemeinde ruft zum Wassersparen auf.
9: Platz 2.
0: Tausende Migranten verharren nach Ansturm in Ceuta. In der spanischen Exklave verstecken sich unzählige Menschen in den Wäldern. Anwohner klagen über Chaos und Einbrüche.
9: Platz 3.
0: Auer streicht wegen hoher Kerosinkosten weitere Flüge. Die Fluggesellschaft

0: hält die Route Wien-Graz ab dem Winter ein. Hohe Verluste durch den Iran-Krieg zwingen zum Sparkurs.
1: Platz 4.
0: Ex-Militärchef Salusch Neu sieht keine NATO-Zukunft für die Ukraine. Das Land erfüllt laut dem jetzigen Botschafter die militärischen Standards nicht. Ein Beitritt sei unmöglich.
1: Platz 5.
0: Urlauberin flüchtet wegen Kuhglocken aus Italien. Im Ort Serina reist eine Frau wegen des nächtlichen Lärms ab. Der Bürgermeister kontert gelassen und verweist auf das Landleben.
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0: Jetzt knacken wir dann in Österreich erstmals wieder die 30-Grad-Marke. Die Temperaturen heute 30 bis 37 Grad bei euch im Westen. Im Osten, da kann es wieder auf die 40 Grad zugehen. Am Nachmittag gibt es immer wieder Schauer und Gewitter. Da bilden sich zuerst einige Quellwolken. Auf den Straßen läuft's richtig rund. Es gibt aktuell nur eine Baustelle auf der 9. Pyrenautobahn in der Steiermark Richtung Slowenien zwischen Wunschow und Wildon. So 10 Minuten braucht ihr länger an einer Baustelle. Gute Fahrt!
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0: Hallo, schönen Vormittag. Na, ist der Chef nicht da? Seid ihr allein im Büro? Alle auf Urlaub? Wisst ihr was, dann meldet euch an, dann rufe ich euch an. Es geht um einen Traumurlaub in Ägypten. In 15 Minuten greife ich bei uns wieder in den Lostopf. Alle Infos, wie ihr mitmachen könnt, findet ihr auf OE24 Radio.at. Alex Nausner hier, schönen Vormittag.
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0: Ist das so? Jetzt läutet es in Feldkirchen beim Alois Wimmerkuckes.
1: Wimmerkuckes?
0: Ja, servus, grüß dich. Kurze Frage, welche Radiosender hörst du?
1: Ja, OE24.
0: Ja, und das ist die Antwort, die ich hören wollte. Hallo, servus, grüß dich, Alex Lausner hier.
1: Servus.
0: Du bist mit dabei auf jeden Fall bei uns im großen Freitagsfinale, wenn es um den Traumurlaub in Ägypten geht, okay?
1: Ja, wahnsinnig geil.
0: Und dann noch eine Frage, du kommst aus Feldkirchen, oder?
1: Ja, genau.
0: Sind das richtig? Wettertechnisch bei euch natürlich auch Hochsommer. Bist du jetzt eher so Team Gottes Willen Klimakatastrophe oder ja, es ist halt Sommer?
1: Nein, es ist Sommer, bitte, danke.
0: Okay, August, da kann schon mal so heiß werden.
1: Genau so ist es.
0: Ja. Du, womöglich schickt man dich eh gleich weiter in die Hitze nach Ägypten, okay?
1: Hey, weißt du, was witzig ist?
0: Was?
1: Am Samstag war eine Freundin bei mir, die Barbara, und die hat bei euch die Reise nach Ägypten gewonnen und deswegen habe ich mich da jetzt beworben.
0: Ja, super, jetzt bist du im Finale. Geile Geschichte.
1: Ja, Wahnsinn.
0: Du, womöglich könnt ihr gemeinsam fliegen, okay?
1: Ja, das war ja Wahnsinn, ja.
0: Du, liebe Grüße nach Feldkirchen.
1: Ja, passt, danke. Servus. Gell?
0: Nutzt ihr auch die Chance, meldet euch an.

0: Es ist 2 Minuten ganz genau vor 11:30. Schönen Vormittag, ein bisschen durchhalten noch. Dann geht's ab in die Mittagspause. Wir verkürzen die Zeit mit Super Hits. Mit die Funde alle Farben. Und guter Laune von Leonie. Alex Lausner, OE24 hier.
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0: Drogenberatung schlägt Alarm wegen giftiger Ecstasy-Pillen in Wien. Die gefälschten Tabletten mit Red Bull-Logo bedeuten Lebensgefahr. Gianni Infantino beruft Notfallsitzung in Marokko ein. Der FIFA-Präsident hat auf den Widerstand im eigenen Weltverband jetzt reagiert. Und nächster Hitzerekord droht nach 41 Grad gestern in Wien. Ausgetrocknete Böden lassen die Temperaturen im Osten weiter extrem ansteigen.
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0: Das ist heute quasi das große Finale in der

0: Welle. Im Osten kann es noch einmal bis zu 40 Grad geben, im Rest des Landes um die 31 bis 36 Grad und am Nachmittag auch einiges an Gewitter. Auf den Straßen läuft es rund, nur eine Meldung an neuen Türen Autobahn Richtung Slowenien zwischen Wunschu und Wilden. Da gibt es Stau, 10 Minuten braucht ihr länger, da gibt es eine Baustelle. Ansonsten läuft rund.
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10: Platz 1.
13: Großes Chaos nach Grenzsturm in Ceuta. In der spanischen Exklave in Nordafrika verstecken sich tausende Migranten in Wäldern. Anwohner berichten von versuchten Einbrüchen.
10: Platz 2.
13: Rekordhitze bedroht Österreich. Meteorologen erwarten in Wien und Melk Temperaturen von über 41 Grad. Die höchste Warnstufe Rot ist ausgerufen worden.
10: Platz 3.
13: Keine NATO-Zukunft für die Ukraine. Valery Saluschnui sieht keinen Beitritt seines Landes. Der Ex-Militärchef begründet dies mit fehlenden Standards.
10: Platz 4.
13: Austrian Airlines streicht Inlandsflug nach Graz. Wegen gestiegener Kerosinkosten stellt die AOA die Strecke ab Wien im Winter ein. Die Fluglinie meldet hohe Verluste.
10: Platz 5.
13: Ariana Grande erklärt geplante Bühnenpause. Bei einem Konzert stellt die Sängerin klar, dass der Rückzug schon lange festgestanden hat. Sie fordert klare Grenzen ein.
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13: Jetzt knacken wir dann in Österreich erstmals wieder die 30-Grad-Marke. Die Temperaturen heute 30 bis 37 Grad bei euch im Westen. Im Osten, da kann es wieder

0: auf die 40 Grad zugehen. Am Nachmittag gibt es immer wieder Schauer und Gewitter. Da bilden sich zuerst einige Quellwolken. Auf den Straßen läuft's richtig rund. Es gibt aktuell nur eine Baustelle auf der 9. Pyrenautobahn in der Steiermark Richtung Slowenien zwischen Wunschow und Wildon. So 10 Minuten braucht ihr länger an einer Baustelle. Gute Fahrt!
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0: Und Superhits mittlerweile auch schon über 30 Grad in weiten Teilen des Landes. Das ist wieder ein super Sommertag. Und den Soundtrack dafür, den gibt es jetzt bei der Arbeit von uns, OE24 hier. Wo es heute Unwettergefahr gibt, das verrate ich euch gleich in 15 Minuten. Bleibt dran.
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0: und heftige Unwetter bedrohen Westösterreich. Während der Osten weiter schwitzt, ziehen von Vorarlberg bis in Salzkammergut schwere Gewitter mit Hagel und auch mit Sturmböen auf. Wir halten euch natürlich auf dem Laufenden.
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0: Shania Twain. Gleich hier eine Hymne von Coldplay und gute Laune von Sommer.
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0: Und da gibt es jetzt zwei Wetterwarnungen. Zum einen eine Hitzewarnung natürlich für den Osten Österreichs. Da kann es heute womöglich wieder Rekordtemperaturen geben mit über 40 Grad.

0: Ganz Österreich schwitzt heute noch einmal bei tropischen Temperaturen und da kommen wieder Herrn Heizloch auch noch rein. Aber das machen wir mit Super Hits. Von Train zum Beispiel. Und Guter Laune, die neue von J-Lo. Im Studio Alex Lausner. Kommt gut in Richtung Mittagspause.
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0: Aggressive Fische beißen Urlaub auf Mallorca. Vor Calva haben Geißbrassen wegen des warmen Wassers Schwimmende attackiert. Hat sogar ein bisschen Blut gegeben und so. Auf der 2 Expertinnen der Auslöser für Flucht nach Ceuta. Falschmeldungen im Netz haben einen Ansturm von 60.000 Menschen ausgelöst. Und top geklickt, FIFA-Präsident beruft Krisensitzung in Marokko ein. Gianni Infantino hat wegen des schwindenden Rückhalts im Verband jetzt reagiert.
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0: Heiß mit Temperaturen zwischen 32 und 37 Grad im Osten, sogar um die 40 Grad geht's heute in Richtung Mittagspause und dann rein in den Nachmittag. Also viel Sonnenschein und es gibt auch erste heftige Unwetterwarnungen, vor allem für Westösterreich. Während der Osten weiter schwitzt, ziehen wir eben von Vorarlberg bis in Salzkammergut gut schwere Gewitter mit Hagel und mit Sturmböen auf.
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1: Jennifer Lopez featuring David Guetta. Save Me Tonight.

Da rockt's dir den Salat aus der Schüssel. Live! Obwohl, Mittagspause kommt er erst, oder? Alex Nausner, 24 hier. Einen schönen Vormittag mit Sabrina Carpenter. Man Child, draußen macht sich schon die Fiene bereit. Mit Superhits und guter Laune bringt sie euch durch diesen Hitzemittwoch.

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1: Platz 1.
14: Österreich verzeichnet neue Allzeithitzerekorde. In der Wiener Innenstadt sinkt das Thermometer in der Nacht nicht unter 27,4 Grad. Am Tag steigen die Temperaturen im Burgenland auf über 37 Grad.
1: Platz 2.
14: Polizei nimmt mutmaßlichen Vergewaltiger in Wien fest. Ein 26-jähriger Afghane soll zwei 16-jährige Mädchen in einer Wohnung missbraucht haben. Der Verdächtige schweigt zu den Vorwürfen.
1: Platz 3.
14: Sprengstoffdrohne löst Alarm am Flughafen Leipzig aus. Einsatzkräfte sichern das Fluggerät nahe einer ukrainischen Maschine im deutschen Bundesland Sachsen. Der Flugbetrieb muss zeitweise gestoppt werden.
1: Platz 4.
14: Prominente fordern Notstand wegen extremer Hitze. Österreichische TV-Stars wie Ursula Strauß und Robert Palfrader wenden sich in einem offenen Brief an die Bundesregierung. Sie verlangen sofortige Maßnahmen gegen die Dürre.
1: Platz 5.
14: Gianni Infantino lädt zum FIFA-Krisengipfel nach Marokko. Der Präsident gerät wegen gescheiterter Investorendeals und Erpressungsvorwürfen massiv unter Druck. Sogar enge Vertraute gehen öffentlich auf Distanz.
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16: Wir gehen gemeinsam durch einen weiteren extremen Hitzetag. Die Höchstwerte, die klettern am Nachmittag dann von 30 Grad im Bregenzer Wald bis zu unglaublichen 40 oder 41 Grad in Wien, Niederösterreich und im Nordburgenland. Ungestörter Sonnenschein begleitet uns auch im Großteil des Landes.

0: später am Nachmittag mischen sich aber in den Alpen im Wald- und Mühlviertel Wolken dazu und es entladen sich dann vereinzelt Schauer oder teils kräftige Hitzegewitter. Mit den Schauern wird es auch drückend schwül, im Osten frisch starrt zu lebhafter, heißer Südwind auf. Vorsicht in Oberösterreich, die B1 Wiener Straße ist nach einem Unfall zwischen Hörsching und Machtrenk in beiden Richtungen komplett gesperrt. In der Steiermark hier braucht ihr auf der A9 Pyhren Autobahn Richtung Slowenien wegen Baustellenarbeiten zwischen Wunschuh und Wildon bis zu 10 Minuten länger. Reist ihr aus dem Süden nach Kärnten an, rechnet auf der slowenischen A2 vor dem Karawankentunnel Richtung Österreich mit gut 15 Minuten Verzögerung. Und in Tirol, hier steht ihr auf der B169 Zillertalstraße talauswärts vor dem Brettfalltunnel wegen Blockabfertigung bis zu 15 Minuten im Stau. Und auf der B177 Seefelder Straße gibt es zudem in beiden Richtungen zwischen dem Zierlerberg und Seefeld Süd Behinderungen durch einen Feuerwehreinsatz.
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0: Mahlzeit Österreich, schöne Mittagszeit. Sind in OI24 Society News. Blicken wir auf ein extrem, ja beinahe peinliches Aufeinandertreffen in der Promi-Welt. Ausgerechnet im Urlaub trennten zwei zerstrittene Familienmitglieder plötzlich nur noch wenige Meter. Wer da in Südfrankreich knapp aneinander vorbeigeschrammt ist, das erfahrt ihr gleich.
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Das wäre um ein Haar gewaltig ins Auge gegangen. Die Beckham-Familie verbringt aktuell ihren Sommerurlaub an der Côte d'Azur. Und fast wäre es in Saint-Tropez zum großen Familiendrama gekommen. David und Victoria Beckham, die lagen da auf ihrer Yacht vor dem Strand, während Sohn Brooklyn zeitgleich mit Frau Nicola und Patenonkel Elton John nur 400 Meter entfernt shoppen waren. Ja, die beiden Gruppen, die verpassten sich in den Straßen der Hafenstadt nur um wenige Minuten. Elton John hofft als Vermittler jedenfalls weiter auf eine Versöhnung. Die ganzen Urlaubsschnappschüsse und die ganze Story könnt ihr auf oe24.at nachklicken.

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6: Drohnenalarm stört Flugbetrieb am Flughafen Leipzig. Einsatzkräfte haben eine mit Sprengstoff präparierte Drohne gesichert. Außerdem Festnahme nach mutmaßlicher Vergewaltigung in Wien. Die Wega hat einen 26-jährigen Tatverdächtigen in Wien 5-Haus gefasst. Und derzeit topgeklickt, FIFA-Präsident Infantino beruft Krisensitzung ein. Der Funktionär steht nach Erpressungsvorwürfen unter enormem Druck.
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6: Die Hitzewelle hält voll an. Wir erwarten am Nachmittag von 30 Grad im Westen bis zu 41 Grad im Osten bei stundenlangem Sonnenschein. Im Bergland und im Waldviertel, da bilden sich nachmittags teils heftige Hitzegewitter. Vorsicht, in Niederösterreich bremst euch auf der A2 Südautobahn Richtung Italien ein defektes Fahrzeug zwischen Edlitz und Krumbach ein. In Oberösterreich bleibt hier die B1 Wiener Straße nach dem Unfall zwischen Hörsching und Machtrenk in beiden Richtungen gesperrt. Reist ihr aus dem Süden nach Kärnten an, dann müsst ihr auf der slowenischen A2 vor dem Karawankentunnel Richtung Österreich weiter in etwa 15 Minuten mehr einplanen. Und in Tirol, hier steht ihr auf der B169 Zillertalstraße talauswärts vor dem Brettfalltunnel wegen Blockabfertigung bis zu 15 Minuten im Stau.
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5: Taylor Swift, Opelite.
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0: schönen Mittagszeit Österreich. Es gibt das nächste Woche ein Finalticket.
1: Hallo?
0: Ja, hallo, ist da die Jennifer dran?
1: Ja.
0: Servus, hallo. Zu welchen Radiosender hörst du denn?
1: Ja, natürlich OE24.
0: Yay, Jennifer, du hast dir jetzt gerade das Wochenfinalticket gesichert.
1: Super.
0: Super. Du, was machst du denn heute Mittwoch?
1: Ja, vielleicht noch ein bisschen im Pool reingehen, aber sonst nicht mehr viel. Es ist so heiß.
0: Oh, wie schaut's aus bei dir? Ägypten, warst du schon mal?
1: Nein, war ich noch nicht, aber das ja mal voll gern.
0: Du würdest gern hinfahren? Okay, ja. Also hinfliegen meine ich natürlich. Warum hast du jetzt das Macari Palace ausgewählt?
1: Ich habe mich gar nicht entscheiden können, es sind alle drei so wunderschön und ja, alle. Eigentlich hab ich keinen Grund gefunden.
0: So, also dir wäre es egal, wohin.
1: Ja, das stimmt.
0: Ganz egal. Sie hat sich auf jeden Fall das Wochenfinalticket für diesen Freitag gesichert, die Jennifer aus Altenmarkt. Du kannst jetzt ein bisschen entspannen und ihr möchtet auch noch in den Lostopf. Dann nix wie hin, meldet euch an. Spielt's mit auf oe24radio.at.
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7: Platz 1.
8: Österreichs Seen leiden unter historischem Pegelabfall. Die anhaltende Hitze lässt die Wasserstände stark sinken. Der Bodensee verzeichnet den tiefsten Stand seit Beginn der Aufzeichnungen.
7: Platz 2.
8: 1000 minderjährige Migranten sorgen in Spanien für politischen Streit. Nach dem Ansturm auf die Exklave Ceuta bleiben viele Kinder zurück. Die Konservativen blockieren die Aufnahme.
7: Platz 3.
8: Polizei nimmt mutmaßlichen Vergewaltiger in Wien fest. Ein 26-jähriger Mann soll zwei 16-jährige Mädchen missbraucht haben. Der Verdächtige schweigt zu den Vorwürfen.
7: Platz 4.
8: Experten erwarten bis zu 9.500 Privatkonkurse in Österreich. Teure Lebenshaltungskosten treiben immer mehr Haushalte in die Pleite. Oberösterreich meldet die meisten Fälle.
7: Platz 5.
8: David Alaba steht kurz vor einem Wechsel zum AC Mailand. Der 34-jährige ÖFB-Kapitän soll vor einer Einigung mit den Italienern stehen. Auch der US-Club Inter Miami verhandelt noch.
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10: Wir blicken auf das Wetter für die heißesten Stunden des Tages. Der Osten glüht wieder bei Spitzenwerten von 40 bis 41 Grad, während es im Bregenzerwald bei rund 30 Grad bleibt. Die Sonne, die brennt meist ungestört vom Himmel. Spät am Nachmittag bilden sich im Bergland sowie im Wald- und Mühlviertel Quellwolken und auch stellenweise zieht der eine oder andere kräftige Regenschauer oder auch ein Gewitter durch. Dadurch wird die Luft auch stellenweise extrem schwül. Der Wind weht abgesehen von Gewitterböen meist schwach, nur im Osten bläst heißer Südwind. Passt auch gut auf euren Kreislauf auf. Blick auf Österreichs Straßen. In Tirol läuft es auf der B179 Fernfahrstraße in beiden Richtungen vor dem Grenztunnel Füssen nur tröpfchenweise durch die Blockabfertigung. Auf der B169 Zillertalstraße, hier steht der Teil auswärts vor dem Brettwaldtunnel, ebenfalls vor der Blockabfertigung, plant ihr bis zu 15 Minuten mehr ein. Und reist ihr aus dem Süden nach Kärnten an, hier müsst ihr auf der slowenischen A2 vor dem Karawankentunnel Richtung Österreich weiterhin gut 15 Minuten Geduld aufbringen.
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10: Nach fast 10 Jahren

0: Beziehung und jahrelangen Gerüchten machen es ein echter Weltstar und seine Liebste an diesem Wochenende endlich offiziell. Wer da vor einem Traualtar stehen wird, das erfahrt ihr gleich in den OE24 Society News.
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Wir sind jetzt in den U24 Society News. Ein funkelnder Riesenklunker. Jahrelange Gerüchte und jetzt ist es am kommenden Samstag, den 8. August, endlich soweit. Fußballstar Cristiano Ronaldo und seine Georgina Rodriguez treten vor den Traualtar. Die Trauung, die soll in der historischen Kathedrale von Funchal auf Ronaldos Heimatinsel Madeira über die Bühne gehen. Anschließend wird im 5-Sterne-Luxushotel Savoy Palace gefeiert und auf der exklusiven Gästeliste stehen neben der Familie auch Weggefährten und Weltstars wie Lionel Messi. Alle Details zur Hochzeit, zur ganzen Story, das könnt ihr dann auf oe24.at nachlesen. Super, jetzt und gute Laune kommen gleich von Rihanna mit Only Girl. Freuen wir noch Robin Schulz.

0: Wir sind auf jeden Fall wieder zurück, dann mit einem 90er-Kult-Klassiker von Dr. Alban. Mit dabei die aktuelle von Alex Warren. Fever Dream gibt's gleich.
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0: Giftige Mikroalgen lösen Badeverbote in Italien aus. An mehreren Küstenabschnitten im Land sind Strände wegen verseuchten Wassers gesperrt. Blick auf die 2 Verdächtiger nach mutmaßlicher Vergewaltigung in Wien gefasst. Die Wega hat einen 26-jährigen Afghanen nach dem Notruf zweier Mädchen festgenommen. Und aktuell top geklickt, Feuerwehr meldet nach Großbrand in Wiener Lobau endlich Brand aus. Ein Fahrlässigkeitsdelikt hat das Feuer auf 18 Hektar Fläche ausgelöst.
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0: Der Wetterblick. Extreme Hitze prägt den Nachmittag mit 30 bis 41 Grad. Im Osten bläst auch heißer Südwind. Sonne pur gibt es auch fast überall, nur im Bergland und im Mühlviertel. Da steigt am Nachmittag das Gewitterrisiko spürbar an. Reist ihr aus dem Süden nach Kärnten an, hier müsst ihr auch etwas Geduld mitbringen. Auf der slowenischen A2 vor dem Karawankentunnel Richtung Österreich staute sich mittlerweile mit bis zu 20 Minuten Zeitverlust. In Tirol sorgen auch mehrere Engpässe für Behinderungen. Auf der A13 Brenner Autobahn bremst ein defektes Fahrzeug auf der Europabrücke in beiden Richtungen den Verkehr ein. Auf der B179 Fernpassstraße läuft vor dem Grenztunnel Füssen in beiden Richtungen die Blockabfertigung und auf der B169 Zillertalstraße, hier steht der Teil auswärts vor dem Brettfalltunnel, bis zu 15 Minuten im Stau.
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0: 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Der beste Musikmix läuft natürlich hier weiter auf oe24. Mark Morrison gibt's gleich mit Return of the Mac. Vorher noch ein aktueller Top-Hit.
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2: Nico Santos. 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
10: Platz 1.
11: Flächenbrand in der Wiener Lobau nach 24 Stunden gelöscht. Das Feuer vernichtet 18 Hektar Wiese und Wald. Die Polizei geht von einem Fahrlässigkeitsdelikt aus.
10: Platz 2.
11: Extremer Hitzehammer bringt neue Rekorde in Österreich. Nach den historischen 41 Grad im Wiener Stadtteil Stammersdorf steigen die Werte in Niederösterreich bereits wieder extrem an.
10: Platz 3.
11: Mutmaßlicher Vergewaltiger in Wien Fünfhaus festgenommen. Die Sondereinheit Vega fasst einen 26-jährigen Afghanen im Stiegenhaus. Der Mann schweigt bisher zu den schweren Vorwürfen.
10: Platz 4.
11: Große Pensionslücke trifft Frauen in Österreich besonders hart. Zum Equal Pension Day fordert die Arbeiterkammer rasche Reformen. Österreich belegt im EU-Vergleich den vorletzten Platz.
10: Platz 5.
11: Cristiano Ronaldo und Georgina Rodriguez planen Luxushochzeit. Der Fußball-Superstar feiert am Wochenende auf seiner Heimatinsel Madeira. Neben der Familie stehen auch Weltstars wie Lionel Messi auf der Gästeliste.
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12: Zeit für unseren Nachmittagscheck an diesem glühend heißen Tag. Die Temperaturen, die erreichen ihren Höhepunkt. Während der Bregenzer Wald bei 30 Grad liegt, brennt im Osten Niederösterreichs in Wien und im Nordburgenland die Sonne bei drückenden 40 bis 41 Grad nieder. Im Großteil des Landes bleibt es strahlend sonnig. In den Alpen sowie im Wald- und Mühlviertel, da gehen am Nachmittag vereinzelte, teils kräftige Gewitter nieder, die stellenweise auch für drückende Schwüle sorgen. Haltet euch im Schatten und kühlt euch gut ab. Auf der slowenischen A2 vor dem Karawankentunnel Richtung Österreich staute sich mit bis zu 20 Minuten Zeitverlust. In Tirol hier gibt es weiterhin mehrere Engpässe. Auf der A13 Brenner Autobahn sorgt ein defektes Fahrzeug auf der Europabrücke in beiden Richtungen für Verzögerungen. Auf der B179 Fernpassstraße läuft vor dem Grenztunnel Füssen in beiden Richtungen die Blockabfertigung und auf der B169 Zillertalstraße steht der Teil auswärts vor dem Brettfalltunnel bis zu 15 Minuten im Stau.
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12: Schönen Mittwoch, schönen Nachmittag. Es ist kurz nach 14 Uhr. Ihr hört OE24 mit Fina WLAN. Wir starten in eine Stunde mit The W und Please Don't Go.
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Weiter geht's mit den Superhits hier auf OE24. Best day of my life!

0: Wir kombinieren wieder die besten Jahrzehnte miteinander. Freut euch auf Mitch Ure, unseren großartigen 80er-Klassiker. So wie auf Superstar Harry Styles mit... Der beste Musikmix läuft weiter hier auf OE24.
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3: Organisationen fordern Maßnahmen gegen Pensionslücke. AK, ÖGB und Caritas drängen auf Handeln wegen der ungleichen Frauenpensionen. Außerdem nächster Hitzerekord nach gestrigen 41 Grad möglich. In Bad Deutsch-Altenburg steigen die Werte am frühen Nachmittag auf 40,2 Grad. Und derzeit top geklickt, Wladimir Putin ordnet neue Strategie im Ukraine-Krieg an. Der Kreml-Chef bündelt die Nachschubtruppen und ernennt neue Kommandanten.
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3: Der Nachmittagscheck. Die Hitze, die gibt alles bei Spitzenwerten von 30 bis 41 Grad. Der Osten, der brennt bei über 40 Grad in der Sonne, während sich im Bergland und im Waldviertel vereinzelte heftige Gewitter bilden. Vorsicht in der Steiermark auf der A9 Pyrn-Autobahn Richtung Voralpenkreuz staute sich nach einem Unfall zwischen der Moorbrücke Edlach und dem Parkplatz Rottenmann Nord, plante auf jeden Fall bis zu 20 Minuten mehr ein. Reist ihr aus dem Süden nach Kärnten an, steht ihr auf der slowenischen A2 vor dem Karawankentunnel Richtung Österreich ebenfalls weiterhin bis zu 20 Minuten im Stau. Und in Tirol läuft der Verkehr auf der B179 Fernpassstraße in beiden Richtungen vor dem Grenztunnel Füssen nach wie vor nur durch die Blockabfertigung.
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1: Harry Styles, American Girls. American Girls.

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9: Platz 1.
10: Wladimir Putin ordnet russisches Militär neu. Der Kreml-Chef bündelt die Logistik im Ukraine-Krieg in einer Hand. Valeri Solotschuk übernimmt die Führung der Einheiten im Hinterland.
9: Platz 2.
10: Extremer Hitzehammer bringt 40 Grad im Osten. In Bad Deutsch-Altenburg ist die 40-Grad-Marke überschritten worden. Ausgetrocknete Böden verstärken die Erwärmung im Land.
9: Platz 3.
10: Großbrand in der Wiener Lobau vollständig gelöscht. Die Feuerwehr hat nach 24 Stunden Brand ausgemeldet. 18 Hektar wurden durch Fahrlässigkeit zerstört.
9: Platz 4.
10: Große Pensionslücke trifft Frauen in Österreich. Zum Equal Pension Day fordert die Arbeiterkammer rasche Reformen. Im EU-Vergleich belegt das Land den vorletzten Platz.
9: Platz 5.
10: Fußball-Superstar Neymar sorgt in Brasilien für Eklat. Nach dem Pokalsieg von Santos FC provoziert der 34-jährige Stürmer die gegnerische Clubführung. Remos Präsident bezeichnet ihn als Penner.
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12: Wir blicken auf das aktuelle Wetter am Gipfel dieses Hitzetages. Im Osten, da bewegen wir uns weiterhin im extremen Bereich von 40 bis 41 Grad. Im Westen liegen die Höchstwerte bei etwa 30 Grad. Der Sonnenschein dominiert in weiten Teilen Österreichs uneingeschränkt. Im Bergland sowie im Wald- und Mühlviertel, da sorgen Quellwolken stellenweise für Regenschauer und heftige Gewitter, die für schwüle Luft sorgen. Im östlichen Flachland weht da so ein lebhafter heißer Südwind und kommt gut durch die heißen Stunden. Große Vorsicht in Wien auf der A23 Südosttangente Richtung Hirstetten staute sich nach einem Unfall vor dem Hirstettener Tunnel. Hier verliert er aktuell bis zu 30 Minuten. Zudem bleibt die A4 Ostautobahn Richtung Ungarn wegen eines Polizeieinsatzes zwischen der Stadionbrücke und Altsimmering gesperrt. In der Steiermark staute sich auf der A9 Pyrenautobahn Richtung Voralpenkreuz zwischen der Moorbrücke Edlach und Rottenmann Nord weiterhin mit bis zu 20 Minuten. Die Unfallstelle ist zwar geräumt, der Stau löst sich aber nur langsam auf. Und in Tirol läuft der Verkehr auf der B179 Fernpassstraße in beiden Richtungen vor dem Grenztunnel Füssen nach wie vor nur durch die Blockabfertigung.
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12: Willkommen in der 15 Uhr Stunde bei mir hier auf OE24 Fina WLAN im Studio. Schön, dass ihr mit dabei seid. Wir starten erfrischt in den Nachmittag mit allen wichtigen Infos für euren Tag und natürlich dem besten Musikmix. Lehnt euch zurück oder dreht das Radio im Auto ein Stück lauter.
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16: Taylor Swift. The Fate of Ophelia.

Der Hitzesommer schreibt weiter Geschichte in Österreich. Nach dem gestrigen historischen Rekord mit 41 Grad in Wien-Stammersdorf steuern wir auch heute wieder direkt auf extrem heiße Werte zu. Bad Deutsch-Altenburg hat am Nachmittag bereits die 40-Grad-Marke überschritten. Aktuell sind es 40,2 und die Temperaturen, die steigen im Osten weiter an. Ursache dafür ist die extrem trockene Luft. Für eine angenehme Abkühlung sorgt am besten mit viel Wasser und schattige Plätze am besten aufsuchen. Suppe jetzt am besten mit OE24 genießen. Hier sind Coldplay.

0: Never Gonna Give You Up von Rick Astley an diesem Mittwochnachmittag. In dieser Stunde am Start Madonna. Begleitet von einem aktuellen Top-Hit von Katy Perry. Watch It Burn. Gibt's gleich.
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7: Festnahme nach Angriff auf Polizisten in Wien. Eine 40-Jährige hat am Ippenplatz nach der Waffe eines Beamten gegriffen. Außerdem auf der 2, Löscharbeiten nach Großbrand in Wiener Lobau beendet. Die Feuerwehr hat nach einem Fahrlässigkeitsdelikt auf 18 Hektar Brand ausgemeldet. Und der zur Top geklickt, Bad Deutsch-Altenburg verzeichnet erneut 40 Grad. Nach dem gestrigen Hitzerekord steigen die Temperaturen im Osten rasch an.
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7: Das Wetterupdate auf OE24. Extrem heiße Stunden heute bei 30 bis 41 Grad. Im Osten, da bleibt es bei heißem Südwind strahlend sonnig. Im Bergland entladen sich dann örtliche, kräftige Hitzegewitter. Viel Geduld braucht ihr am Nachmittag in Wien auf der A23 Richtung Hirschstetten. Hier staut es sich nach einem geräumten Unfall vom Absbergtunnel bis zum Hirschstettener Tunnel. Ihr braucht hier aktuell bis zu 45 Minuten länger. Auch in der Gegenrichtung Richtung Inzersdorf steht ihr nach einem Unfall zwischen Stadtlau und dem Knotenprater bis zu 15 Minuten im Stau. Zudem bleibt die A4 Ostautobahn Richtung Ungarn wegen eines Polizeieinsatzes zwischen Stadionbrücke und Altsimmering gesperrt. In der Steiermark staut es sich auf der A9 Püren Autobahn Richtung Voralpenkreuz zwischen der Moorbrücke Edlach und Rottenmann Nord nach wie vor mit bis zu 20 Minuten Zeitverlust. Und in Tirol läuft der Verkehr auf der B179 Fernpassstraße in beiden Richtungen vor dem Grenztunnel Füssen weiterhin nur durch die Blockabfertigung.
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Zeit für die aktuelle Frage des Tages hier auf OE24. Klare Ansage an Brüssel nach dem Grenzansturm auf Ceuta. Eine überwältigende Mehrheit der Österreicher fordert ein knallhartes Auftreten der EU bei der Migration. Nach den dramatischen Szenen an der spanisch-marokkanischen Grenze kocht jetzt die Debatte über den Schutz der europäischen Außengrenzen völlig hoch. Das Ergebnis zeigt nun ein historisches, eindeutiges Stimmungsbild. Unfassbare 95% der Menschen in Österreich sagen ganz klar Ja und fordern von der EU ein deutlich geschlosseneres und vor allem strengeres Auftreten gegenüber Drittstaaten. Und nur verschwindend geringe 5%

0: sprechen sich hier gegen eine härtere Gangart aus. Wie seht ihr das? Ihr könnt es auf jeden Fall noch abstimmen auf oe24radio.at.
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6: Platz 1.
7: Allzeit-Hitzerekord in Österreich erneut gebrochen. In Bad Deutsch-Altenburg in Niederösterreich wurden 41,2 Grad gemessen. Damit ist der gestrige Höchstwert übertroffen.
6: Platz 2.
7: Großbrand in der Wiener Lobau nach 24 Stunden gelöscht. Das Feuer zerstörte 18 Hektar Wiese und Wald. Die Polizei geht von einem Fahrlässigkeitsdelikt aus.
6: Platz 3.
7: Russland ordnet Militärstruktur im Ukraine-Krieg neu. Kreml-Chef Wladimir Putin bündelt die Logistik im Hinterland in einer Hand. Valery Solotschuk übernimmt die Führung der Einheiten.
6: Platz 4.
7: ORF3-Chef Peter Schöber umgehend beurlaubt. Die Führung beruft den Manager nach internen Compliance-Vorwürfen ab. Ein dickes Dossier von Mitarbeitern hat den Ausschlag gegeben.
6: Platz 5.
7: Herzogin Meghan feiert ihren 45. ausgelassen. Die Gattin von Prinz Harry teilt Videos aus dem kalifornischen Montecito. Auf Social Media tanzt sie im Pyjama durch die Küche.
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9: Wir blicken auf das aktuelle Wetter und der gestrige Allzeithitzerekord ist schon wieder gefallen. Um 15.45 Uhr wurden in Bad Deutsch-Altenburg unglaubliche 41,2 Grad gemessen. Auch in Wien-Stammersdorf, Mistelbach und der Wiener Innenstadt wurde die 40-Grad-Marke heute geknackt. Angenehmer ist es da in Bregenzer Wald bei rund 30 Grad. Im Großteil des Landes bleibt es heute strahlend sonnig. Nur im Bergland sowie im Wald- und Mühlviertel entladen sich am Nachmittag vereinzelte heftige Hitzegewitter. Passt gut auf euren Kreislauf auf. Wir starten in Wien. Hier staute sich auf der A23 Richtung Hirschstetten zwischen dem Lahrbergtunnel und dem Hirschstettener Tunnel mit bis zu 20 Minuten Zeitverlust. Beachtet außerdem weiterhin die Sperre der A4 Ostautobahn Richtung Ungarn zwischen der Stadionbrücke und Altsimmering wegen eines Polizeieinsatzes. In Niederösterreich bremst ein defektes Fahrzeug den Verkehr auf der S5 Stockerauer Schnellstraße Richtung Krems zwischen Tulln und Königsbrunn am Wagram. In der Steiermark, hier braucht ihr auf der A9 Püren Autobahn Richtung Voralpen Kreuz zwischen der Moorbrücke Edlach und Rottenmann Nord nach der geräumten Unfallstelle immer noch etwa 15 Minuten. Und in Tirol, hier steht er auf der B179 Fernpassstraße in beiden Richtungen vor dem Grenztunnel Füssen wegen Blockabfertigung bis zu 20 Minuten im Stau.
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9: Für viele von euch rückt der Feierabend immer näher und wir sorgen für die passende Stimmung. Wir haben die echten Superhits für euren Nachmittag. Wir starten in die Stunde mit Kygo und den Imagine Dragons mit einem aktuellen Top-Hit. Stars Will Align.
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1: Jennifer Lopez featuring David Guetta. Save Me Tonight.

0: Es ist Mittwoch, der 5. August 2026 und wir schauen aktuell nach Großbritannien.
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0: Messerattacke in London, Frau verletzt, 4 Männer. Im bekannten Londoner Stadtteil Covent Garden hat eine 47-jährige Frau mittags Verletzten in umliegende Krankenhäuser, während Einsatzkräfte der Metropolitan Police die Verdächtige noch vor Ort festgenommen haben.
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0: Jennifer Warnes mit und den genialen Sound von Ray. Der beste Musikmix läuft weiter hier auf OE24.
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0: Wiener Gastronomin schließt Restaurant wegen Hitzewelle. Die Wirtin hat ihren Beschäftigten inhalierend Hitze freigegeben. Außerdem, Polizei stoppt flüchtenden Raser mit gezieltem Schuss in Wien. Die Einsatzkräfte haben den Ungarn nach mehreren Unfällen auf der A4 gefasst. Und er hat zur Top geklickt, Frau greift mehrere Männer in London mit Messer an. Einsatzkräfte haben die 47-Jährige nach der Tat in Covent Garden festgenommen.
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0: Nach dem neuen Allzeit-Hitzerekord von 41,2 Grad klingen letzte Gewitter in den Bergen ab. Es folgt aber eine drückende Tropennacht dann mit 27 bis 18 Grad im Flachland und 21 bis 13 Grad im Bergland. Blick auf Österreichs Straßen. Achtung, in Tirol, die B179 Fernpassstraße ist nach einem Unfall zwischen dem Fernpass und dem Fernsteinsee in beiden Richtungen komplett gesperrt. Zudem steht ihr auf der B179 vor dem Grenztunnel Füssen wegen Blockabfertigung weiterhin bis zu 20 Minuten im Stau. In Wien, hier braucht ihr auf der A23 Richtung Hirschstetten Geduld zwischen dem Laherbergtunnel und dem Hirschstettener Tunnel. Hier braucht ihr bis zu 20 Minuten länger. In Oberösterreich sorgen auf der A1 West Autobahn Richtung Deutschland nach einem Unfall Behinderungen beim Knoten Linz für Verzögerungen und in der Steiermark entspannt sich die Lage auf der A9 Pyrn-Autobahn Richtung Voralbenkreuz. Nach dem geräumten Unfall zwischen der Moorbrücke Edlach und Rottenmann Nord sind es nur mehr knapp 10 Minuten Zeitverlust.
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1: 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Ray, where is my husband?

0: jede Menge gute Laune von Jason Mraz mit I'm Yours. Schönen Mittwochnachmittag. Wir haben wieder ein Ticket zu vergeben.
1: Frank.
0: Ja, hallo, ist da die Heidemarie oder die Heidi dran?
1: Ja.
0: Ja, servus. Du, welchen Radiosender hörst du denn?
1: Na, OE24 natürlich.
0: Haha, super. Ja, du hast jetzt gerade das Wochenfinalticket für diesen Freitag gesichert.
1: Hey, cool.
0: Sag, warst du schon mal in Ägypten?
1: Nein, noch nicht.
0: Ah, und du hast aber jetzt online ja dich angemeldet und du hast beim Ausfüllen das Makati Palace ausgewählt. Warum gerade dieses Hotel?
1: Es hat mir ganz einfach gefallen, weil ich es mir angeschaut habe, so die Hotels. Das habe ich cool gefunden.
0: Mhm. Und wenn du gewinnen solltest, wen würdest du da mitnehmen?
1: Na, meinen lieben Mann natürlich.
0: Oh, schön. Ja, Heidi, dann wünsche ich dir auf jeden Fall noch einen schönen Mittwoch, gell? Und ich drücke dir die Daumen. Wer weiß.
1: Danke, danke, danke.
0: Vielleicht
1: genau.
0: Packst du dann auf die Koffer, ne?
1: Oh ja.
0: Inselplatz haben wir noch im Lostopf. Bis Freitag könnt ihr natürlich dann noch mitmachen auf oe24radio.at. Mitspielen. Drücke euch wie immer die Daumen. Wir genießen jetzt den Superhit von Loi. Hier ist sie mit Red Eyes an diesem Mittwochnachmittag. 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Wie neu im Studio.

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3: Platz 1.
4: Bad Deutsch-Altenburg holt sich den Hitzerekord. Im niederösterreichischen Ort ist die Temperatur am Nachmittag auf 41,2 Grad gestiegen. Das ist der höchste je gemessene Wert in Österreich.
3: Platz 2.
4: Frau sticht im Zentrum von London auf 4 Männer ein. Die 47-jährige Verdächtige ist im belebten Touristenviertel Covent Garden festgenommen worden. Die verletzten Männer sind im Krankenhaus.
3: Platz 3.
4: Polizei stoppt flüchtenden Audi-Raser nach Schussabgabe auf der A4. Der Mann ist nach Unfällen in Wien vor den Beamten geflüchtet und hat mehrere Autos touchiert. Einsatzkräfte haben den Ungarn schließlich festgenommen.
3: Platz 4.
4: Wiener Wirtin schließt Lokal wegen extremer Hitze. Die Chefin des Restaurants zur Allee im Bezirk Hernals hat ihrem Team kurzfristig freigegeben. Sie will ihre Mitarbeiter vor den Rekordtemperaturen schützen.
3: Platz 5.
4: Musical-Darsteller Uwe Kröger sagt Shows nach Verkehrsunfall ab. Der 61-jährige Künstler hat sich bei dem Unfall schwere Schürfwunden zugezogen. Die ersten Auftritte im Allgäu in Deutschland finden ohne ihn statt.
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5: Im Großteil des Landes geht der Tag dann sonnig und extrem heiß zu Ende. Die Gewitter und Schauer im Bergland klingen schrittweise ab. Lokal kann es dann auch nachts kurz regnen. Uns steht aber auf jeden Fall eine außergewöhnlich warme Nacht bevor. Im Flach- und Hügelland sinken die Temperaturen nicht unter drückende 27 bis 18 Grad. Nach der Rekord-Tropennacht von heute früh mit stellenweise über 28 Grad. In den Alpen sowie im Wald- und Mühlviertel kühlt es dann auf 21 bis 13 Grad ab. Achtung in Tirol, die B179 Fernpassstraße, die bleibt nach einem Unfall zwischen dem Fernpass und dem Fernsteinsee in beiden Richtungen gesperrt. Zudem steht ja auf der B179 vor dem Grenztunnel Füssen wegen Blockabfertigung weiterhin bis zu 15 Minuten im Stau. In Wien, da braucht sie auf der A23 Südostengente Richtung Hirstetten etwas Geduld. Zwischen dem Lahrbergtunnel und dem Hirstettener Tunnel, hier braucht ihr derzeit bis zu 20 Minuten länger. In Oberösterreich sorgen auf der A1 Westautobahn Richtung Deutschland nach einem Unfall weiteren Behinderungen beim Knoten Linz für Verzögerungen. Und in der Steiermark hier klingt der Stau auf der A9 Pyrenautobahn Richtung Voralpenkreuz nach der geräumten Unfallstelle langsam ab. Zwischen der Moorbrücke Edlach und Rottenmann Nord hier verliert er noch knapp 10 Minuten.
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5: Juhu, der Feierabend ist da, egal ob ihr gerade auf dem Heimweg seid, im Garten entspannt oder den Tag gemütlich ausklingen lässt. Ich liebe euch dazu den perfekten Soundtrack und die besten Themen des Tages hier auf OE24. Bina WLAN im Studio. Servus.
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Ich schicke euch mit der perfekten Dosis guter Laune durch diesen Tag. Exakt der richtige Sound für unterwegs oder zu Hause. Es geht nahtlos weiter mit Freya Ridings und Castle.

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0: dreht das Radio dann etwas lauter. Freut euch auf den unverwechselbaren Eurodance-Beat von Hathaway. Und die geballte Power von Shania Twain. So klingt er, euer Mittwoch mit OE24.
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5: Gezielter Schuss stoppt Flüchtendenraser in Wien. Nach mehreren Unfällen haben Einsatzkräfte einen Audi-Lenker gestoppt. Außerdem Bad Deutsch-Altenburg verzeichnet 41,2 Grad. Niederösterreich hat am Nachmittag einen neuen Hitzerekord aufgestellt. Und der hat zur Top geklickt. Verdächtige nach Messerangriff in London festgenommen. Eine 47-Jährige hat in Covent Garden 4 Männer verletzt.
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5: Nach dem neuen Allzeithitzerekord von 41,2 Grad klingen später letzte Gewitter in den Bergen ab und es folgt eine drückende Tropennacht mit 27 bis 18 Grad im Flachland und 21 bis 13 Grad im Bergland. Kurz nach 5:30, Achtung, in Wien sehr viel Geduld braucht ihr jetzt auf der A23 Richtung Inzersdorf. Zwischen dem Knoten Hirstetten und dem Knoten Prater staut er sich mit bis zu 40 Minuten Zeitverlust. Auch auf der A4 Ostautobahn Richtung Ungarn gesteht er zwischen Altsimmering und der Erdberger Lände bis zu 20 Minuten im Stau. In Tirol, hier bleibt die B179 Fernpassstraße nach einem Unfall zwischen dem Fernpass und dem Fernsteinsee in beiden Richtungen gesperrt. Und in der Steiermark, hier verliert ihr auf der A9 Pyhren Autobahn Richtung Voralpenkreuz zwischen der Moorbrücke Edlach und Rottenmann Nord nach der geräumten Unfallstelle noch knapp 10 Minuten.
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Der Allzeittemperaturrekord in Österreich ist ja heute noch einmal geknackt worden. Im niederösterreichischen Bad Deutsch-Altenburg stieg das Thermometer am Nachmittag auf unglaubliche 41,2 Grad. Damit war Österreich heute sogar heißer als Kairo oder Madrid. Aber die gute Nachricht, ab heute Abend verabschiedet sich diese Extremhitze schrittweise und bringt dann wieder angenehmeres Wetter im ganzen Land. Der morgige Donnerstag bringt im Osten und Süden noch einmal Spitzenwerte bis zu 38 Grad. Von Westen her ziehen dann aber schon ab dem Vormittag dichte Wolken auf und am Nachmittag wird es dann wieder schwül und es drohen heftige Gewitter mit Starkregen, Hagel und Sturmböen. Am Freitag endet dann die extreme Hitze endgültig bei 22 bis 30 Grad und Schauern kühlt es dann spürbar ab. Und zum Wochenende setzt sich wieder die Sonne durch und bringt uns dann bei 27 bis 34 Grad perfektes, angenehmes Sommerwetter. Angenehm sind auch die Superhits hier auf OE24. Ah, ich sehe schon. Hathaway gibt's dann mit What is Love? Vor allem noch Olivia Dean mit Man I Needs.

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1: Platz 1.
9: Van der Bellen warnt vor unbewohnbarer Heimat durch Hitze. Der Bundespräsident macht nach einem Gespräch mit einem Experten auf die Klimakrise aufmerksam. Er fordert den Ausstieg aus fossiler Energie.
1: Platz 2.
9: Großbrand im Föhrenwald löst höchste Alarmstufe aus. In St. Egiden am Steinfeld in Niederösterreich kämpfen 20 Feuerwehren gegen die Flammen. Eine große Rauchsäule ist bereits weithin sichtbar.
1: Platz 3.
9: Frau sticht im Zentrum von London auf 4 Männer ein. Die 47-jährige Verdächtige ist im belebten Viertel Covent Garden festgenommen worden. Rettungskräfte bringen die Verletzten ins Spital.
1: Platz 4.
9: David Alaba steht an.

0: kürzlich verwechselt zum AC Mailand. Die spanische Presse berichtet von einer kurz bevorstehenden Einigung mit den Italienern. Auch der US-Club Inter Miami verhandelt mit dem ÖFB-Kapitän.
1: Platz 5.
0: Neuer Spider-Man-Film knackt die Milliardengrenze an den Kinokassen. Nach nur 6 Tagen verzeichnet das Spektakel weltweit enorme Einnahmen. Der Blockbuster steht kurz davor, den bisherigen Jahresrekord einzuholen.
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4: Willkommen im Feierabend. Wir blicken mal zurück auf einen geschichtsträchtigen Tag. Österreich verzeichnet mit 41,2 Grad in Bad Deutsch-Altenburg erneut einen neuen Allzeit-Hitzerekord. Der Tag geht dann fast überall sonnig und heiß zu Ende. Schauer im Bergland, die klingen schrittweise ab. Die Nacht, die verläuft meist klar, vereinzelt sind nachts kurze Schauer möglich. Im Flach- und Hügelland erwartet uns eine drückende Tropennacht mit 27 bis 18 Grad. Zum Durchlüften eignet sich die Nacht am ehesten in den Alpen sowie im Wald- und Mühlviertel bei 21 bis 13 Grad. In Wien staute sich auf der A23 in beiden Richtungen gewaltig Richtung Inzersdorf. Hier verlierte zwischen dem Knoten Hirstetten und dem Knoten Prater bis zu 40 Minuten. Richtung Hirstetten, hier steht ihr vom Lahrbergtunnel bis zum Knoten Kaisermühlen rund 15 Minuten im Stau. Auch auf der A4 Ostautobahn Richtung Ungarn, hier verliert ihr zwischen Altsimmering und der Erdberger Lände bis zu 20 Minuten. Und Achtung in Oberösterreich, die B1 Wiener Straße ist nach einem Unfall zwischen Gunskirchen und Lambach Ost in beiden Richtungen gesperrt.
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4: Willkommen in der 18 Uhr Stunde auf OE24. Mein Name ist Pina Wählam und wir genießen jetzt gemeinsam den Feierabend. Los geht's.
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0: 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Oh, ich höre jetzt schon Hot Stuff von Kygo und

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13: Gezielter Schuss stoppt flüchtenden Raser in Wien. Nach mehreren Unfällen haben Einsatzkräfte einen Audi

0: Lenker gestoppt. Außerdem Bad Deutsch-Altenburg verzeichnet 41,2 Grad. Niederösterreich hat am Nachmittag einen neuen Hitzerekord aufgestellt. Und der hat zur Top geklickt: Verdächtige nach Messerangriff in London festgenommen. Eine 47-Jährige hat in Covent Garden 4 Männer verletzt.
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0: Nach dem neuen Allzeithitzerekord von 41,2 Grad klingen später letzte Gewitter in den Bergen ab und es folgt eine drückende Tropennacht mit 27 bis 18 Grad im Flachland und 21 bis 13 Grad im Bergland. Wir starten in Wien. Hier braucht ihr auf der A23 weiterhin viel Geduld. Richtung Inserstorf staute sich vom Knoten Hierstetten bis zum Knoten Prater mit bis zu 40 Minuten Zeitverlust. Auch in Richtung Hierstetten, hier steht ihr vom Laerbergtunnel bis zum Knoten Kaisermühlen etwa 15 Minuten im Stau. Und in Tirol, da sorgen nach dem Unfall auf der B179 Fernpassstraße zwischen dem Fernpass und dem Fernsteinsee wechselseitige Anhaltungen für bis zu 15 Minuten Verzögerung.
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3: Holly Humberstone, to love somebody.
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13: Platz 1.
14: Van der Bellen warnt vor unbewohnbarer Heimat durch Hitze. Der Bundespräsident macht nach einem Gespräch mit einem Experten auf die Klimakrise aufmerksam. Er fordert den Ausstieg aus fossiler Energie.
13: Platz 2.
14: Messerattacke schockt Touristen in London. Im belebten Viertel Covent Garden greift eine 47-jährige Frau 4 Männer an. Einsatzkräfte nehmen die Verdächtigen noch vor Ort fest.
13: Platz 3.
14: Giftige Algenplage löst Badeverbote in Italien aus. Die Mikroalge verbreitet sich wegen der extremen Hitze rasch an den Küsten. Urlauber klagen nach dem Kontakt über Hautreizungen und Fieber.
13: Platz 4.
14: Margarete Gritz-Zwitkowitz übernimmt die Wiener Wirtschaftskammer. Die neue Präsidentin folgt auf den zurückgetretenen Walter Ruck. Sie fordert zum Amtsantritt einen Verhaltenskodex für Funktionäre.
13: Platz 5.
14: Neuer Spider-Man-Film knackt Milliardenmarkt.

0: Marke an den Kinokassen. Das Abenteuer um Tom Holland und Zendaya verzeichnet historische Rekorde. Der Blockbuster steht kurz vor der weltweiten Führung im Jahresranking.
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3: Willkommen im Feierabend. Wir blicken mal zurück auf einen geschichtsträchtigen Tag. Österreich verzeichnet mit 41,2 Grad in Bad Deutsch-Altenburg erneut einen neuen Allzeit-Hitzerekord. Der Tag geht dann fast überall sonnig und heiß zu Ende. Schauer im Bergland, die klingen schrittweise ab. Die Nacht, die verläuft meist klar, vereinzelt sind nachts kurze Schauer möglich. Im Flach- und Hügelland erwartet uns eine drückende Tropennacht mit 27 bis 18 Grad. Zum Durchlüften eignet sich die Nacht am ehesten in den Alpen sowie im Wald- und Mühlviertel bei 21 bis 13 Grad.
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7: Jennifer Lopez featuring David Guetta. Save Me Tonight.

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0: Taylor Swift, Opalite.
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1: Nico Santos. All-Time High. All-Time High. Lately.

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1: Harry Styles, American Girls. American Girls.

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1: Jennifer Lopez featuring David Guetta. Save Me Tonight.

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